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1: Harry Styles, American Girls. American Girls.

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2: Platz 1.
3: Innenminister Karner fordert harte Maßnahmen gegen junge Täter. Er will auch Kinder unter 14 Jahren in speziellen WGs unterbringen. Die Jugendkriminalität steigt österreichweit stark an.
2: Platz 2.
3: Der Streit um die Dürrehilfe belastet die Koalition schwer. Die ÖVP fordert 260 Millionen Euro für die Bauern. Die SPÖ hat bisher erst 50 Millionen Euro angeboten.
2: Platz 3.
3: In Thüringen in Deutschland ist ein Vater tödlich verunglückt. Der Mann ist mit seinem Kind von einem Ast erschlagen worden. Schwere Unwetter haben im Landkreis Gotha Schäden angerichtet.
2: Platz 4.

0: In Oberösterreich sind 3 Personen an Legionellen gestorben. Insgesamt sind im Raum Linz bereits 26 Menschen erkrankt. Experten untersuchen dazu über 150 Umweltproben.
1: Platz 5.
0: Fußballstar David Alaba trainiert aktuell im Bundesland Vorarlberg. Der ÖFB-Kapitän hält sich dort gemeinsam mit einem Trainer fit. Sein Vertrag bei Real Madrid ist Ende Juni ausgelaufen.
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3: Es wird heute schwül und unbeständig. Über den Tag verteilt gibt es immer wieder Regenschauer und Gewitter, die können teilweise auch richtig kräftig ausfallen. Die Temperaturen, die erreichen ja im Bregenzerwald zum Beispiel 26 Grad, in Linz und Klagenfurt bis zu 30 Grad. Wie erreicht ihr euer Ziel? Es ist Freitagmorgen. Noch ein bisschen Urlaubs- und Ferienzeit. Geht gut voran, nicht los?
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3: Guten Morgen, es ist Freitag, der 21. August. Wie unser Motto immer, hoch die Hände, Wochenende.
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Schönen guten Morgen. Es ist 14 Minuten nach 5 Uhr. Habt ihr Pläne fürs Wochenende? Einfach nur chillen oder irgendwo ordentlich Party machen? Das Frequency Festival geht ja weiter. Gestern ist ein bisschen gatschig geworden dort mit dem ganzen Regen und Co. Aber da warten jede Menge cooler Acts. 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

Eddie Swims mit Lose Control. Es ist 6:09. Schönen guten Morgen. Es ist Freitag, der 21. August. UI24 hier mit alle Farben.

0: Guten Morgen, Alex Nausen, OE24 hier. Es ist 6:03.
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3: Es wird kein ganz ungetrübter Freitag werden. Schwül, unbeständig, die Wolken überwiegen. Es gibt immer wieder Sonne, aber auch kräftige Schauer und Gewitter. Vor allem südlich des Alpenhauptkammes, da weht teilweise lebhafter Südwind. An der Alpen-Nordseite, da kommen dann am Nachmittag und am Abend dann die Schauer auf uns zu. Die höchsten Temperaturen, die reichen wirklich von 17 Grad in Bregenz, weit über 26 in Linz und Klagenfurt bis 30 Grad dann im Südburgenland. Also wird heute wieder eher so ein bisschen stürmischer Tag werden, aber sommerlich warm. Auf den Straßen, da ist alles ruhig, ihr kommt's gut voran.
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0: Es ist 5.43 Uhr, 13 Minuten nach halb sechs. 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

Ryan Adams und Mel C, When You're Gone. Schönen guten Morgen, Freitag, hoch die Hände, Wochenende. Es ist genau 11 Minuten vor 6, Uhr 24 hier.

0: Schönen guten Morgen, es ist ganz genau 3 Minuten vor 6 Uhr.
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15: Platz 1.
16: Russland droht dem Schweizer Lebensmittelkonzern Nestle mit Zwangsverwaltung. Ein russisches Unternehmen hat diese Übernahme beim Kreml beantragt. Dem Großkonzern drohen nun schwere Verluste im Land.
15: Platz 2.
16: Italien steht vor einer neuen Welle von Asylübernahmen aus Europa. Mehrere Staaten wollen Geflüchtete wieder nach Rom zurückschicken. Grund dafür sind die bestehenden europäischen Asylregeln.
15: Platz 3.
16: Die USA verhängen neue Sanktionen gegen den Inselstaat Kuba. Die Regierung in Washington verschärft damit den Druck auf Havanna. Ziel der Maßnahmen ist die Einschränkung von Finanzgeschäften.
15: Platz 4.
16: Serbien kämpft seit mehreren Wochen gegen schwere Waldbrände. Die Flammen bedrohen dort aktuell zahlreiche Ortschaften und Wälder. Einsatzkräfte versuchen, die Lage mit Löschhubschraubern zu steuern.
15: Platz 5.
16: Rapid Wien erreicht ein 2:2 Unentschieden in Schottland. Im Hinspiel bei Heart of Midlothian zeigt das Team starke Moral. Ein später Treffer sichert den Wienern die gute Ausgangslage.
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0: Schönen guten Morgen. Im Westen, da ziehen schon bald kräftige Schauer durch. Auch Gewitter sind da mit dabei. Hier kommt zum Teil auch richtig viel Regen zusammen. Im Osten ist es zeitweise sonnig. Noch einmal sehr warm. Von Westen nach Osten maximal 17 bis 30 Grad. Also da haben wir ordentlich mit Temperaturunterschied.

0: bieten, zu kämpfen auf den Straßen. Aktuell, es ist kurz nach 6, da ist nichts los. Ihr kommt's gut heute rein in diesen Freitagmorgen.
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0: Hoch die Hände, Wochenende. Schönen guten Morgen.
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0: Guten Morgen. Also da kann man sagen, was man möchte. Es kracht ordentlich in der Bundesregierung. Was glaubt ihr? Unsere Frage des Tages. Steht die Bundesregierung wegen des Streits um Dürrehilfen und Klimagesetz vor dem Aus? Sollte es Neuwahlen geben, ja oder nein? Unsere Frage des Tages. Ihr könnt wie immer mit abstimmen auf ue24radio.at und 82% von euch meinen aktuell, ja, das kracht ordentlich. 18% meinen, ach, nein. Die tauchen auf jeden Fall durch. Ihr stimmt mit ab auf UE24 Radio.at.
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16: Die USA verschärfen die Sanktionen weiter gegen Kuba. Auf der 2, Italien droht Neuwelle von Asylrückführungen. Und top geklickt auf OE24.at, Russland droht Nestle mit Zwangsverwaltung. Einheimische Firmen haben die Übernahme des Schweizer Konzerns beantragt.
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16: Wir stehen heute mit Regenschauern auf. Im Norden und Osten zeitweise Sonne, ab dem Vormittag aber auch hier wieder Schauer. Mehr Regenschauer und Gewitter, aber von Vorarlberg bis Kärnten am Nachmittag und am Abend teilweise stürmisch. Im Westen wird es dazu frisch, im Südosten heiß, 16 bis knapp 30 Grad. Also wir kennen ein breites Temperaturband heute. Auf den Straßen alles ruhig. Ich wünsche eine gute Fahrt.
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18: Taylor Swift, Opelite.
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Guten Morgen, wir zünden den Wochenend-Countdown. Es ist ganz genau 16 Minuten vor 7. Hier ist die brandneue von Kygo zum Aufstehen. Save my love. OE24 hier, guten Morgen.

0: absolute Kultnummer. Wang Chung mit Everybody Have Fun Tonight. Schönen guten Morgen. Es ist 4 Minuten ganz genau vor 7.
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16: Platz 1.
17: Ein heftiges Unwetter zieht durch Niederösterreich. Starkregen und Sturmböen sorgen für 400 Einsätze. In Schwadorf sind Häuser abgedeckt worden. Die Einsatzkräfte arbeiten im Dauereinsatz.
16: Platz 2.
17: In der Regierung gibt es Streit um Finanzhilfen. ÖVP und SPÖ verhandeln über ein Paket für die Landwirtschaft. Unstimmigkeiten herrschen auch beim Klimaziel. Die Parteien suchen aktuell nach Lösungen.
16: Platz 3.
17: Russland droht dem Schweizer Nestlé-Konzern mit Enteignung. Ein russisches Unternehmen fordert die Übernahme aller Standorte. Der Konzern hat dort 6 Fabriken. Noch ist nichts entschieden.
16: Platz 4.
17: In Serbien dauern schwere Waldbrände weiter an. Die Einsatzkräfte kämpfen seit Wochen gegen die Flammen. Hohe Temperaturen erschweren die Löscharbeiten. Die Behörden warnen vor der Gefahr.
16: Platz 5.
17: Die USA verschärfen erneut die Sanktionen gegen Kuba. Die Regierung in Washington beschließt neue Strafen. Damit wächst der Druck auf den Inselstaat weiter. Neue Maßnahmen sind angekündigt.
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19: Schönen guten Morgen. Auch heute wird es zeitweise eher unbeständig. Im Norden und Osten zeitweise Sonne ab dem Vormittag, aber kaum noch Schauer.

0: Mehr Regenschau und Gewitter, aber von Vorarlberg bis Kärnten. Am Nachmittag und Abend teilweise stürmisch die Temperaturen heute. Ja, man muss sagen, wirklich zweigeteilt 16 Grad im Westen und 30 Grad vereinzelt im Osten. Schönen guten Morgen, es ist kurz nach 7, der Blick auf die Straße. Da gibt es ein Problem und zwar Teile auf der Fahrbahn in Oberösterreich auf der 9. der Pönautobahn Richtung Slowenien vor der Tunnelkante Wartberg. Bitte um besondere Vorsicht. In der Steiermark an 9. Pönautobahn Richtung Vollmkreuz zwischen Übel Bach und St. Michael Behinderungen nach einem Unfall. Und auf der 2 Südautobahn Richtung Wien zwischen Sinnabelkirchen und Ilz-Fürstenfeld Behinderungen. Achtung, da gibt es Instandsetzungsarbeiten und auch Aufräumarbeiten nach einem Unfall. Wo es geht, gute Fahrt.
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0: Schönen guten Morgen heute an diesem Freitag. Ja, da hat's gestern ordentlich gewaschelt, bitte, oder? Vor allem Bruck an der Leiter. Hat's richtig grob erwischt. Da versuchen wir gleich mit dem Bezirksfeuerwehrkommandanten zu sprechen. Wie es denn aussieht mit den Aufräumarbeiten, was denn alles los war und was passiert ist. Alex Nausen hier, schönen guten Morgen. Wir haben es kurz nach 7, rein in Richtung Wochenende.

0: Guten Morgen, es ist 7:15, heute an diesem Freitagmorgen. Es ist der 21. August 2026. Gestern hat es ordentliche Unwetter gegeben, vor allem im Osten Österreichs. Ich habe jetzt Bezirksfeuerwehrkommandant Christian Edlinger dran bei euch im Pokotaleiter. Ihr habt ja quasi Land unter gehabt. Es war ein Wahnsinn, welche Wassermassen euch da überrascht haben quasi, oder? Und ihr quasi im Dauereinsatz?
1: Ja, guten Morgen. Wir waren gestern bis spät in die Nacht hinein, beziehungsweise bis heute in den frühen Morgen mit rund 320 Einsatzkräften, 400 Einsatzszenarien abgearbeitet. Wir haben Decken verschlossen, wir haben Bäume weggeschnitten, wir haben Kellern ausgepumpt, Häuser gereinigt, sodass die Bevölkerung wieder halbwegs in einen normalen Zustand in die Häuser zurückkönnen hat.
0: Ja, jetzt wird es auch heute wieder ein bisschen Regen geben, Bezirksfeuerwehrkommandant Christian Edlinger. Er und seine Kollegen waren im Dauereinsatz. An dieser Stelle müssen wir echt mal Danke sagen an alle, die bei den Freiwilligen Feuerwehren und Co. und natürlich auch bei den Berufsfeuerwehren im Einsatz sind.
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0: Guten Morgen, heute am Freitag, den 21. August. Das ist ganz genau 8 Minuten vor 8.
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0: Schönen guten Morgen. Wir haben es gleich 3 Minuten vor 8. Wir zünden den Wochen-Countdown mit Alex Warren und der neuen von Kato. Super, jetzt eine gute Laune gibt's bei uns zum Aufstehen.
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18: Unwetterchaos in Niederösterreich. Sturmböen haben zum Beispiel in Schwadorf Häuser abgedeckt. Auf der 2, die Koalition streitet über Dürrehilfen. ÖVP und SPÖ verhandeln aktuell über Hilfsgelder für Landwirte. Und top geklickt auf OE24.at. Die USA verhängen neue Kuba-Sanktionen. Washington hat neue Strafmaßnahmen gegen den Inselstaat beschlossen.
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18: Heute wird es wettertechnisch eher unbeständig werden. Im Norden und Osten zeitweise Sonne, ab dem Vormittag kaum noch Schauer. Mehr Regenschauer und Gewitter, aber von Vorarlberg bis Kärnten. Am Nachmittag und vom Abend teilweise her wirklich wieder stürmisch. Im Westen frisch, nach Südosten wird es eher heiß. Die Temperaturen heute deswegen auch zweigeteilt zwischen 16 und 30 Grad. Auf den Straßen aktuell alles ruhig. Gute Fahrt.
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0: Hofmeister.
1: Ja, servus, grüß dich. Kurze Frage, welchen Radiosender hörst du?
0: OE24.
1: Ja, das war die Antwort, die ich hören wollte. Hallo, Alex Lausner, OE24 hier. Guten Morgen.
0: Hallo, guten Morgen.
1: Du bist schon in der Arbeit. Wie schaut's aus bei dir?
0: Jo, Freitag ist, Gott sei Dank.
1: Ja, wie lange musst du heute?
0: Nur bis 12.
1: Oh, herrlich. Und Pläne fürs Wochenende?
0: Nicht wirklich. Das lasse ich noch auf mich zukommen.
1: Also einfach nur chillen und so. Weißt du was? Du bist auf jeden Fall mit dabei im großen Finale für unseren Traumurlaub, wenn es nach Ägypten geht, okay, heute?
0: Boah, das
1: wäre
0: cool.
1: Ja, du, ich drücke da ganz, ganz feste Daumen und wünsche dir einen super Start ins Wochenende.
0: Dankeschön, schönen Tag auch dir.
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0: Guten Morgen am Freitag. Es ist 11 Minuten vor 8.
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0: Schönen guten Morgen mit euch 24. Es ist 4 Minuten vor 8 Uhr.
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11: Platz 1.
12: Russland droht dem Schweizer Lebensmittelkonzern Nestlé mit einer Zwangsverwaltung. Ein russisches Unternehmen hat Präsident Wladimir Putin aufgefordert, 5 Standorte unter staatliche Kontrolle zu stellen. Dem Konzern droht dadurch ein Schaden in Milliardenhöhe.
11: Platz 2.
12: Italien steht vor einer neuen Welle von Asylübernahmen. Deutschland, Österreich, die Schweiz und Finnland wollen wieder Schutzsuchende nach Italien überstellen. Grundlage dafür bilden die europäischen Dublin-Regeln.
11: Platz 3.
12: Die österreichische Rechtsanwaltskammer verteidigt das Vorgehen der Anwälte von Karl-Heinz Grasser. Die Standesvertretung hat die Kritik an der Verteidigung im Korruptionsprozess zurückgewiesen.
11: Platz 4.
12: Serbiens Präsident Aleksandar Vučić kündigt vorgezogene Parlamentswahlen an. Das Staatsoberhaupt hat den Urnengang für den Monat Oktober angesetzt. Mit dieser Entscheidung reagiert die Führung im Balkanstaat auf den politischen Druck im Land.
11: Platz 5.
12: Österreich drohen nach schweren Unwettern erneut heftige Gewitter und Sturmböen. In Niederösterreich haben Feuerwehren bereits hunderte Einsätze absolviert und Menschen aus Fluten gerettet. Aktuell steigen die Unwettergefahren im Westen und Norden wieder stark an.
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13: Schönen guten Morgen. Immer wieder Regen und Gewitter gibt es heute im Tagesverlauf von Vorarlberg bis Kärnten. Die Sonne zeigt sich hier nur teilweise und auch nur vorübergehend. Weiter im Norden und Osten gibt es weit in den Nachmittag hinein ebenfalls immer wieder Schauer, aber auch längere sonnige Phasen. Am späten Nachmittag und Abend dann wieder kräftige Gewitter in ganz Österreich. Die Temperaturen heute teilweise bei 16 Grad im Bregenzer Wald und schwül heißen 32 Grad in Burgenland. Auf den Straßen aktuell kurz nach 8, da ist nichts los. Gute Fahrt.
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13: Schönen guten Morgen heute an diesem Freitag. Es ist der 21. August. Starten wir mal den Wochenend-Turbo. Alex Nausen hier. Guten Morgen jetzt mit Dermot Kennedy.
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0: Schönen guten Morgen. Gleich hier Ava Max und die neue von Katy Perry. Gestern waren die Freiwilligen Feuerwehren und generell die Feuerwehren in ganz Österreich im Dauereinsatz. Hagel, Sturm, Tornado hat sogar eine gegeben in Gänserndorf. Also da war wirklich was los. Vor allem Bruck an der Leitha hat es ordentlich erwischt. Der Bezirksfeuerwehrkommandant Christian Edinger, da habt ihr auch Personen evakuieren müssen.
1: Es ist richtig, es ist sehr viel Wasser in die Häuser eingetreten, durch die Häuser durchgerungen. Also die Gefahr war sehr bedrohlich. Wir haben sehr viele Personen retten müssen. Aber am Ende des Tages, beziehungsweise heute in der Nacht, haben wir dann die Lage so weit in den Griff bekommen, sodass die Personen wieder in ihre Häuser zurückkommen.
0: Ja, da müssen wir auch mal ganz ein großes Dankeschön ausrichten an alle, die wirklich immer so selbstlos im Einsatz sind. Auch heute kann es wieder Unwetter geben. Wir halten euch natürlich darüber am Laufenden.
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0: Und hier kommt der nächste gute Laune Hit aus den 80ern.

0: Leider mir noch mit Eis und bisschen Lucky. Gute Laune, packen wir gleich rein in die nächste halbe Stunde. Mit Maroon 5 und Superhit. Haben wir auch einen Kygo mit Stargazing.
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16: Italien droht neue Welle von Asylübernahmen. Auf der 2 Rechtsanwaltskammer verteidigt krasser Verteidiger und topgeklickt aktuell neue Unwetterfront bedroht ganz Österreich. Die Feuerwehren rechnen nach ersten Überflutungen mit neuen schweren Sturmböen heute im Laufe des Tages.
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16: Heute wird es wettertechnisch eher unbeständig werden. Im Norden und Osten zeitweise Sonne, ab dem Vormittag kaum noch Schauer. Mehr Regenschau und Gewitter, aber von Vorarlberg bis Kärnten. Am Nachmittag und vom Abend teilweise her wirklich wieder stürmisch. Im Westen frisch, nach Südosten wird es eher heiß. Die Temperaturen heute deswegen auch zweigeteilt zwischen 16 und 30 Grad. Auf den Straßen aktuell alles ruhig. Gute Fahrt.
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19: Harry Styles, American Girls.

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0: Superstar Elton John mit Made in England. Kurzer Blick auf die Uhr, es ist 9:11.
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0: Es ist 9:04.
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13: Platz 1.
14: Russland droht dem Schweizer Lebensmittelkonzern Nestle mit Zwangsverwaltung. Ein russisches Unternehmen hat diese Übernahme beim Kreml beantragt. Dem Großkonzern drohen nun schwere Verluste im Land.
13: Platz 2.
14: Italien steht vor einer neuen Welle von Asylübernahmen aus Europa. Mehrere Staaten wollen Geflüchtete wieder nach Rom zurückschicken. Grund dafür sind die bestehenden europäischen Asylregeln.
13: Platz 3.
14: Die USA verhängen neue Sanktionen gegen den Inselstaat Kuba. Die Regierung in Washington verschärft damit den Druck auf Havanna. Ziel der Maßnahmen ist die Einschränkung von Finanzgeschäften.
13: Platz 4.
14: Serbien kämpft seit mehreren Wochen gegen schwere Waldbrände. Die Flammen bedrohen dort aktuell zahlreiche Ortschaften und Wälder. Einsatzkräfte versuchen, die Lage mit Löschhubschraubern zu steuern.
13: Platz 5.
14: Rapid Wien erreicht ein 2:2 Unentschieden in Schottland. Im Hinspiel bei Heart of Midlothian zeigt das Team starke Moral. Ein später Treffer sichert den Wienern die gute Ausgangslage.
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16: Die Wetteraussichten für diesen Freitagvormittag. Im Norden und Osten zeitweise Sonne, vorerst nur einzelne Schauer. Mehr Regenschauer und Gewitter aber von Vorarlberg bis Kärnten. Am Nachmittag und Abend wird es dann teilweise stürmisch. Das Ganze bei 16 bis 30 Grad. Auf den Straßen ist alles ruhig. Ihr kommt gut in Richtung Wochenende.
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16: Hallo, Alex Klausen hier. Schönen Freitag.
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0: ist 5 Minuten und Fall 10. Alex Nausen, OE24 hier.
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9: Die USA verschärfen die Sanktionen weiter gegen Kuba. Auf der 2, Italien droht Neuwelle von Asylrückführungen. Und topgeklickt auf OE24.at, Russland droht Nestle mit Zwangsverwaltung. Einheimische Firmen haben die Übernahme des Schweizer Konzerns beantragt.
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9: Der Freitag, der wird heute eher unbeständig, im Norden und Osten zeitweise Sonne, aber es gibt auch immer wieder Wolken und da kann es ein paar Schauer geben. Vor allem am Nachmittag und Abend wird es dann teils stürmisch, die Temperaturen 16 bis 30 Grad. Auf den Straßen alles ruhig, ihr kommt's gut in diesen Freitag.
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5: Platz 1.
6: Russland droht dem Schweizer Lebensmittelkonzern Nestlé mit einer Zwangsverwaltung. Ein russisches Unternehmen hat Präsident Wladimir Putin aufgefordert, 5 Standorte unter staatliche Kontrolle zu stellen. Dem Konzern droht dadurch ein Schaden in Milliardenhöhe.
5: Platz 2.
6: Italien steht vor einer neuen Welle von Asylübernahmen. Deutschland, Österreich, die Schweiz und Finnland wollen wieder Schutzsuchende nach Italien überstellen. Grundlage dafür bilden die europäischen Dublin-Regeln.
5: Platz 3.
6: Die österreichische Rechtsanwaltskammer verteidigt das Vorgehen der Anwälte von Karl-Heinz Grasser. Die Standesvertretung hat die Kritik an der Verteidigung im Korruptionsprozess zurückgewiesen.
5: Platz 4.
6: Serbiens Präsident Alexander Vučić kündigt vorgezogene Parlamentswahlen an. Das Staatsoberhaupt hat den Urnengang für den Monat Oktober angesetzt. Mit dieser Entscheidung reagiert die Führung im Balkanstaat auf den politischen Druck im Land.
5: Platz 5.
6: Österreich drohen nach schweren Unwettern erneut heftige Gewitter und Sturmböen. In Niederösterreich haben Feuerwehren bereits hunderte Einsätze absolviert und Menschen aus Fluten gerettet. Aktuell steigen die Unwettergefahren im Westen und Norden wieder stark an.
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8: Die Wetteraussichten für diesen Freitagvormittag. Im Norden und Osten zeitweise Sonne, vorerst nur einzelne Schauer. Mehr Regenschauer und Gewitter aber von Vorarlberg bis Kärnten. Am Nachmittag und Abend wird es dann teilweise stürmisch. Das Ganze bei 16 bis 30 Grad. Auf den Straßen ist alles ruhig. Ihr kommt gut in Richtung Wochenende.
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8: Ja, wie sehen eure Wochenendpläne aus? Also jetzt am Freitagvormittag darf man darüber definitiv schon sprechen, bitte, oder? Vom Bierzelt bis zum Seefest oder das Frequency ist ja jede Menge los. Musikalisch sind wir für euch hier. OE24, Alex Nausen im Studio.
10: Super.
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0: der Weg ins Wochenende. Es ist 3 Minuten vor 11. Alex Nausner, U24 hier.
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8: Unwetterchaos in Niederösterreich. Sturmböen haben zum Beispiel in Schwadorf Häuser abgedeckt. Auf der 2, die Koalition streitet über Dürrehilfen. ÖVP und SPÖ verhandeln aktuell über Hilfsgelder für Landwirte. Und top geklickt auf OE24.at. Die USA verhängen neue Kuba-Sanktionen. Washington hat neue Strafmaßnahmen gegen den Inselstaat beschlossen.
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8: Der Freitag, der wird heute eher unbeständig, im Norden und Osten zeitweise Sonne, aber es gibt auch immer wieder Wolken und da kann es ein paar Schauer geben. Vor allem am Nachmittag und Abend wird es dann teils stürmisch, die Temperaturen 16 bis 30 Grad. Auf den Straßen alles ruhig, ihr kommt's gut in diesen Freitag.
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11: Jennifer Lopez featuring David Guetta. Save me tonight.

Amy Winehouse mit Valerie auf U24. Es ist 14 Minuten vor 11 Uhr. Wir sind schon alle ein bisschen so im Wochenendmodus, oder? Schönen Vormittag.

0: Wir zünden den Wochenendturbo. Alex Lausen, 24 hier, nicht vergessen, heute gibt's das große Finale, den Traumurlaub.
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1: Platz 1.
2: Russland droht dem Schweizer Lebensmittelkonzern Nestlé mit einer Zwangsverwaltung. Ein russisches Unternehmen hat Präsident Wladimir Putin aufgefordert, 5 Standorte unter staatliche Kontrolle zu stellen. Dem Konzern droht dadurch ein Schaden in Milliardenhöhe.
1: Platz 2.
2: Italien steht vor einer neuen Welle von Asylübernahmen. Deutschland, Österreich, die Schweiz und Finnland wollen wieder Schutzsuchende nach Italien überstellen. Grundlage dafür bilden die europäischen Dublin-Regeln.
1: Platz 3.
2: Die österreichische Rechtsanwaltskammer verteidigt das Vorgehen der Anwälte von Karl-Heinz Grasser. Die Standesvertretung hat die Kritik an der Verteidigung im Korruptionsprozess zurückgewiesen.
1: Platz 4.
2: Serbiens Präsident Alexander Vučić kündigt vorgezogene Parlamentswahlen an. Das Staatsoberhaupt hat den Urnengang für den Monat Oktober angesetzt. Mit dieser Entscheidung reagiert die Führung im Balkanstaat auf den politischen Druck im Land.
1: Platz 5.
2: Österreich drohen nach schweren Unwettern erneut heftige Gewitter und Sturmböen. In Niederösterreich haben Feuerwehren bereits hunderte Einsätze absolviert und Menschen aus Fluten gerettet. Aktuell steigen die Unwettergefahren im Westen und Norden wieder stark an.
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3: Aktuell sieht es ja ganz gut aus in Österreich. Viel Sonnenschein, aber im Laufe des Nachmittags können da auch ein paar Wolken dazukommen. Dann wird stürmisch, windig und die Temperaturen erreichen heute, ja, zweigeteilt im Land, 16 Grad im Westen, bis zu 30 Grad dann im Burgenland. Wird aber heute ja ein relativ stürmischer Tag werden mit Gewittern dann am Nachmittag und Abend. Auf den Straßen, da läuft's rund. Gute Fahrt.
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3: Hallo, Alex Lausner hier. Schönen Freitag.
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super Hits, gute Laune, alles, was wir brauchen fürs Wochenende. Willkommen heute am Freitag, dem 21. August. Jetzt gehen wir mal richtig Stoff, bitte, oder? Mit Offenbach und Nick Waterhouse. Catchy, hier ist OI24.

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8: Italien droht neue Welle von Asylübernahmen. Auf der 2 Rechtsanwaltskammer verteidigt krasser Verteidiger und top geglückt aktuell, neue Unwetterfront bedroht ganz Österreich. Die Feuerwehren rechnen nach ersten Überflutungen mit neuen schweren Sturmböen heute im Laufe des Tages.
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1: Jetzt noch viel Sonnenschein am Vormittag, aber im Laufe des Nachmittags ziehen dann Wolken auf in ganz Österreich. Dann wird es auch stürmisch und es kann immer wieder Gewitter geben. Auf den Straßen, da rennt's und läuft's richtig rund. Gute Fahrt heute in diesen Freitag in Richtung Wochenende.
2: Und weiter geht's mit 4 Hits am Stück. 80er, 90er, 2000er und

0: Danke, Cracker mit Follow Me.
1: Alex Nausner hier, ich wünsche einen schönen Vormittag. Gleich übernimmt ihr die Fina. Meldet euch noch an auf OE24Radio.at für den Traumurlaub. Den knallen wir heute wieder raus. Für zwei Personen. Alle Infos gibt's online. Schönes Wochenende.

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23: Platz 1.

0: Eine Mutter hat ihre Tochter in einem Bus in Oberösterreich niedergestochen. Die 45-Jährige aus Wien ist festgenommen worden. Zwei Fahrgäste haben Schlimmeres in Bad Gäusern verhindert.
1: Platz 2.
0: Kanzler Christian Stocker schaltet sich in die Verhandlungen zur Dürrehilfe ein. Die Regierungsparteien streiten derzeit intensiv über das Klimagesetz. Eine Einigung ist bislang ausgeblieben.
1: Platz 3.
0: Ein Tourist hat am Flughafen in Las Vegas über 3 Millionen Dollar gewonnen. Der Mann hat spontan 10 Dollar in einen Spielautomaten gesteckt. Die Behörden in den USA haben den Gewinn bestätigt.
1: Platz 4.
0: Fußballstar David Alaba hat ein Angebot von Mailand abgelehnt. Der derzeit vereinslose Österreicher fordert eine längere Laufzeit. Der 34-Jährige verhandelt weiter über seine Zukunft.
1: Platz 5.
0: In der Schlagerbranche kommt es aktuell zu vielen Konzertabsagen. Grund dafür sind schwache Vorverkäufe in Österreich und Deutschland. Viele Fans kaufen ihre Tickets wegen der Teuerung erst sehr spät.
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4: Mahlzeit von Vorarlberg über Oberösterreich bis Kärnten. Da schieben sich dichte Wolken vor die Sonne und Schauer sowie Gewitter, die gewinnen rasch an Fahrt. Örtlich drohen starker Regen und Hagel. Die Osthälfte, die zeigt sich auch am frühen Nachmittag noch länger sonnig, bevor auch hier kräftige Gewitter aufziehen. Vorsicht beim Wind. Im Westen, da spüren wir bereits stürmischen Westwind. In Gewittern frischt er überall gewaltig auf. Die Temperaturen, die zeigen auch ein extremes Gefälle von frischen 16 Grad im Bregenzer Wald bis zu schwülheißen 31 Grad im Südburgenland. Am Blick aufs Wochenende, der Samstag und der Sonntag bringen uns einen spürbar beruhigteren Mix aus Sonne und Wolken bei angenehmen 18 bis 26 Grad. In Tirol bleibt die Lage auf den Urlaubsrouten angespannt. Auf der B161 Pastorenstraße staut es sich in beiden Richtungen zwischen Aurach und Kitzbühel mit bis zu 30 Minuten Zeitverlust. Auf der B169 Zillertalstraße, hier verliert der Teil auswärts vor dem Brettfalltunnel wegen Blockabfertigung bis zu 25 Minuten. Ebenfalls 25 Minuten plus gibt es auf der B186 Ötztalstraße talauswärts auf Höhe Sölden. Die Baustellenverzögerung auf der A13 am Brenner, die hat sich aufgelöst. In Niederösterreich staute sich auf der B7 Brünnerstraße Richtung Tschechien über Drasenhofen mit bis zu 15 Minuten Zeitverlust. In der Steiermark gibt es auf der S6 Semmering-Schnellstraße Richtung See im Stein nach einem Unfall zwischen Kapfenberg und St. Marein Verkehrsbehinderungen. Und in Salzburg, hier verliert er auf der A10 Tauernautobahn Richtung Salzburg vor dem Helbersberg-Tunnel weiter bis zu 15 Minuten.
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Willkommen zu den UI24 Society News. Echtes Nostalgie-Flair und magische Zirkusluft mitten im Wiener Prater. Auf der Kaiserwiese direkt vor dem Riesenrad wurde am Mittwoch der gigantische Heißluftballon Roncalli 1976 feierlich präsentiert. Das Spektakel lockte natürlich auch zahlreiche Prominente an. Unter den begeisterten VIP-Gästen zeigten sich unter anderem Simone Lugner, Mr. Austria Christopher Denk und Buchautor Clemens Trischler. Die prominenten Besucher, die nutzten die einmalige Kulisse sofort für Erinnerungsfotos vor dem farbenfrohen Luftkoloss. Das war übrigens schon mal der Vorgeschmack auf den Herbst. Das Zirkustheater Roncalli gastiert vom 16. September bis 11. Oktober wieder auf dem Wiener Rathausplatz. Alle Schnappschüsse der Promis zum Durchklicken findet ihr online auf oi24.at. Und heute ist ja das große Finale bei unserem ETE-Gewinnspiel. Macht's noch schnell mit auf oi24radio.at.

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5: ORF-Meteorologe Sigi Fink warnt vor schweren Unwettern. Gewaltige Gewitterfront mit Orkanböen ziehen über weite Teile Österreichs. Außerdem Mutter attackiert Tochter in oberösterreichischen Bus mit Messer. Fahrgäste haben in Bad Gäusern eine Frau überwältigt und Schlimmeres verhindert. Und derzeit top geklickt, Bundeskanzler schaltet sich in Verhandlungen um Dürrehilfe ein. Im Kanzleramt verhandeln die Regierungsparteien

0: über Hilfen und das Klimagesetz.
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0: Von Westen her ziehen kräftige Schauer und Gewitter auf. Im Osten, da bleibt es vorerst noch sonnig bei Temperaturen von 16 bis 31 Grad. Das Wochenende wird dann deutlich ruhiger bei bis zu 26 Grad. Neues Unfallchaos in Oberösterreich. Auf der A7 Mühlkreisautobahn Richtung Freistadt. Hier steht er auf der Föstbrücke nach einem Unfall bis zu 20 Minuten im Stau. Auch auf der A8 Innkreisautobahn Richtung Deutschland. Hier verliert sie nach einem Unfall zwischen Ried und Ort im Innkreis bis zu 10 Minuten. In Kärnten, hier braucht ihr Geduld bei der Einreise aus Slowenien. Vor dem Karawankentunnel staut er sich Richtung Österreich um bis zu 30 Minuten. In Tirol, hier gibt es auf der B186 Ötztalstraße nach einem Unfall bei Ötz wechselseitige Anhaltungen in beiden Richtungen. In Niederösterreich staut es sich auf der B7 Brünner Straße Richtung Tschechien über Drasenhofen mit bis zu 15 Minuten plus. In der Steiermark gibt es auf der S6 Semmering-Schnellstraße Richtung Seeebenstein nach einem Unfall zwischen Kapfenberg und St. Marein weiterhin Behinderungen. Und in Salzburg verliert ihr auf der A10 Tauernautobahn Richtung Salzburg vor dem Helbersberg-Tunnel bis zu 15 Minuten.
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3: Alex Warren. Fever Dream.
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0: schöne Mittagszeit Österreich. Ein Wochenfinal-Ticket gibt's jetzt. Hoffentlich wie die Bettina.
1: Ja, hallo.
0: Ja, hallo. Welchen Radiosender hörst du denn?
1: OE24.
0: Ja, richtige Antwort. Bettina, servus.
1: Ja, hallo.
0: Ja, servus. Du hast jetzt noch das Wochenfinal-Ticket für heute gesichert.
1: Ja, super. Ja, mei, freut mich. Toll.
0: Schauen wir mal, wir haben noch ein paar Runden, gell? Also ein bisschen haben wir noch Zeit.
1: Ja,
0: und wer weiß, vielleicht klappt es am Ende, gell?
1: Das wäre super. Oh, würde ich mich freuen.
0: Ah, super. Bettina, wenn es klappen sollte, ja, wen würdest du denn da nach Ägypten mitnehmen?
1: Na, meinen Mann.
0: Ah, und wie schaut's aus? Ja, kennst du dich da schon aus in Ägypten?
1: Ja, wir waren schon ein paar Mal.
0: Ja, was ist denn so besonders das Besondere in Ägypten? Worauf freust du dich am meisten?
1: Worüber ich mich am meisten freue, über das schöne Wetter und die netten Leute.
0: Und was machst du da am liebsten, wenn du dort bist? Also am Strand liegen oder bist du eine Aktive?
1: Ja, teils. Wir machen immer Ausflüge und so natürlich zwischendurch relaxen.
0: Ja, die Bettina aus dem Burgenland, die hat sie ja jetzt noch das Wochenfinal-Ticket geschnappt. Ihr möchtet auch noch einsteigen, rein in den Lostopf für das heutige Finale? Dann nix wie hin, meldet euch noch schnell an, online auf unserer Homepage oe24radio.at.

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9: Platz 1.
10: Ein Boot mit Migranten landet an einem spanischen Badestrand. Das Schiff erreicht bei La Manga in Spanien direkt die Urlauber. Einsatzkräfte versorgen die Männer aus Algerien medizinisch.
9: Platz 2.

0: Eine Mutter greift ihre 13-jährige Tochter mit einem Messer an. Der Vorfall hat sich in Bad Geusern in Oberösterreich ereignet. Die verwirrte Verdächtige befindet sich nun in Untersuchungshaft.
1: Platz 3.
0: Die Spitze der Regierung verhandelt über Hilfen für die Dürre. Bundeskanzler Christian Stocker vermittelt im aktuellen Streitfall. Die Koalition berät zusätzlich über ein neues Klimagesetz.
1: Platz 4.
0: Eine Politikerin aus Tirol strebt einen Job bei der Polizei an. Sicherheitslandesrätin Astrid Mayer bewirbt sich für die Leitung. Die ÖVP-Politikerin möchte zeitgleich in ihrer Regierung bleiben.
1: Platz 5.
0: Ein Urlaubsgast gewinnt Millionen an einem Flughafen in den USA. Der Mann hat über 3 Millionen Dollar in Las Vegas erspielt. Er hat lediglich 10 Dollar in den Spielautomaten gesteckt.
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4: Das Wochenende klopft an, bringt heute aber noch einmal eine turbulente Wetterlage mit sich. Während im Westen und Süden dichte Wolkenfelder dominieren und sich erste Regengüsse entladen, können wir im Nordosten noch ein paar Sonnenstunden genießen. Später steigen aber auch im Osten die Chancen auf zünftige Gewitter mit Hagel und Sturmböen. Der Wind tritt auf und reicht in Böen teilweise über 80 km/h. Die Höchstwerte erreichen von kühlen 16 Grad im Westen bis zu drückenden 31 Grad im Burgenland. Ein kleiner Trost fürs Wochenende. Samstag und Sonntag zeigen sich wieder friedlicher mit vielen sonnigen Phasen bei milden 18 bis 26 Grad. In Salzburg hat sich der Stau auf der A10 Tauernautobahn Richtung Salzburg vor dem Helbesberg-Tunnel deutlich verschärft. Plant hier aktuell bis zu 30 Minuten mehr ein. In Oberösterreich staute sich auf der A8 Innkreisautobahn Richtung Deutschland nach einem Unfall zwischen Ried und Ort im Innkreis mittlerweile um bis zu 20 Minuten. Ebenfalls 20 Minuten plus braucht ihr auf der A7 Mühlkreisautobahn Richtung Freistadt auf der Vöstbrücke nach einem Unfall. In Kärnten braucht ihr Geduld bei der Einreise aus Slowenien. Vor dem Karawankentunnel staute sich Richtung Österreich weiterhin um bis zu 30 Minuten. In Tirol, hier gibt es auf der B186 Ötztalstraße nach einem Unfall bei Ötz wechselseitige Anhaltungen in beiden Richtungen. Auf der B161 Pastorenstraße verliert ihr zwischen Aurach und Kitzbühel bis zu 30 Minuten. Auf der B169 Zillertalstraße stehen talauswärts vor dem Brettwaldtunnel wegen Blockabfertigung bis zu 25 Minuten Wartezeit an. In Niederösterreich staute sich aktuell auf der B7 Brünnerstraße Richtung Tschechien über Drasenhofen mit bis zu 15 Minuten Zeitverlust. Und in der Steiermark gibt es auf der S6 Semmering Schnellstraße Richtung See im Stein nach einem Unfall zwischen Kapfenberg und St. Marein weiterhin Verkehrsbehinderungen.
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4: Gleich haben wir den UE24 Society News. Eine absolute Knallernachricht. Ja, du lässt die Festival-Fans in ganz Österreich jubeln. Und mittendrin ist nicht nur eine deutsche Kultband, sondern auch ein echter Weltstar. Mehr dazu gleich.
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Festival-Sensation für St. Pölten. Während am aktuellen Frequency-Wochenende rund 140.000 Fans feiern, hat der Veranstalter bereits die Katze für das kommende Jahr aus dem Sack gelassen. Vom 19. bis 21. August 2027 rocken unter anderem Crow, Beebeater und Finch die Green Park Bühne. Der größte Knaller ist aber ohne Zweifel die Band Tokyo Hotel, die ihren allerersten Festivalauftritt in Österreich überhaupt absolvieren. Und getröst Tom Kaulitz reist bekanntermaßen selten alleine. Sehr wahrscheinlich bringt er seine Ehefrau Heidi Klum mit nach Niederösterreich. Alle Infos zu den neuen Acts lest ihr ab sofort online auf oe24.at. Und bei uns geht's musikalisch weiter mit einem Sommerhit aus dem Jahr 2023. Hier sind The Colors mit Italo Disco.

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0: Und hier kommt der nächste gute Laune-Hit aus den 80ern.

0: die unverwechselbare Leichtigkeit des 90er-Klassers Weather With You von Crowded House. Gibt es auf jeden Fall noch in dieser Stunde und ein aktueller Top-Hit von Harry Styles mit dabei. So klingt's, euer Freitagnachmittag.
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8: Österreich setzt künftig auf mobile Grenzkontrollen im Hinterland. Innenminister Kahner will Schlepper durch unvorhersehbare Checks stoppen. Außerdem Bluttat im Bus im oberösterreichischen Salzkammergut. Eine Wienerin hat in Bad Gäusern ihre 13-jährige Tochter mit dem Messer attackiert. Und aktuell top geklickt, Sturmalarm und Gewitterfront erfassen ganz Österreich. Eine Kaltfront bringt am Abend heftige Unwetter mit Böen von über 100 km/h.
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8: Turbulenter Freitagnachmittag mit aufziehenden Gewittern und stürmischem Wind. Wir messen 16 bis 31 Grad. Das Wochenende schenkt uns dann aber wieder mehr Sonne und angenehme Temperaturen. An der Grenze zu Kärnten braucht ihr Geduld bei der Einreise aus Slowenien. Vor dem Karawankentunnel auf der A2 staute sich Richtung Österreich mittlerweile um bis zu 40 Minuten. In Salzburg verliert ihr auf der A10 Tauernautobahn Richtung Salzburg vor dem Helbersberg-Tunnel weiter bis zu 30 Minuten. In Oberösterreich staute sich auf der A8 Innkreis-Autobahn Richtung Deutschland nach einem Unfall zwischen Ried und Ort im Innkreis um bis zu 20 Minuten. Der Unfallstau auf der A7 auf der Föstbrücke hat sich aufgelöst. In der Steiermark gibt es auf der A9 Pyrn Autobahn Richtung Slowenien vor dem Kleinalmtunnel und dem Gradkorntunnel 1 Blockabfertigung. Auf der S6 Semmering-Schnellstraße Richtung Seebenstein, hier kommt es zwischen Kapfenberg und St. Marein nach einem Unfall weiterhin zu Verkehrsbehinderungen. In Tirol staute sich aktuell auf der B179 Fernpassstraße Richtung Vils, abschnittsweise zwischen Nassereit und dem Grenztunnel Füssen. Und in Niederösterreich hier verliert sie auf der B7 Brünnerstraße Richtung Tschechien über Drasenhofen bis zu 15 Minuten.
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12: Harry Styles, American Girls.
13: American Girls.

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10: Platz 1.
11: Schweres Unwetter droht aktuell in ganz Österreich. Eine Kaltfront bringt am Abend heftige Sturmböen mit rund 100 Kilometern pro Stunde. Besonders in Oberösterreich gilt jetzt Alarm.
10: Platz 2.
11: Ein Migrantenboot ist in Spanien direkt an einem Badestrand gelandet. In der Bucht La Manga sind Männer aus Algerien an Land geflüchtet. Die Urlaubsgäste haben sehr gespalten reagiert.
10: Platz 3.
11: Eine Frau hat im Bus auf ihre Tochter eingestochen. In Bad Geusern in Oberösterreich hat eine 45-Jährige ihr 13-jähriges Kind verletzt. Die Verdächtige ist festgenommen worden.
10: Platz 4.
11: Mehrere Delfine sind direkt vor Lignano in Italien aufgetaucht. Die Tiere

0: ganz nah am beliebten Strand im Meer geschwommen. Viele Urlauber haben die Videos begeistert gefeiert.
1: Platz 5.
0: Immer mehr Schlagershows in Österreich müssen abgesagt werden. Hauptgrund für die vielen Ausfälle sind extrem schwache Zahlen im Vorverkauf. Den Fans droht eine große Welle an Absagen.
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3: Unruhige Stunden stehen uns bevor. Von Vorarlberg bis Kärnten breiten sich auch immer mehr Regenschauer und Gewitter aus, die stellenweise Starkregen und Hagel im Gepäck haben. Der Osten bekommt die Unwetter im Laufe des späteren Nachmittags zu spüren. Passt auf den Wind auf. Von Westen her frischt starker bis stürmischer Westwind auf, der in Gewittern Spitzen von über 90 km/h erreichen kann. Die Temperaturen, die liegen zwischen frischen 16 Grad im Bregenzer Wald und drückend schwülen 31 Grad im Südburgenland. Morgen am Samstag stellt sich das Wetter um, der Wind lässt nach und die Sonne zeigt sich dann wieder öfter bei maximal 26 Grad. Wir starten in Tirol auf der A12 Inntal-Autobahn. Richtung Arlberg ist der Milsertunnel nach einem Unfall gesperrt. Richtung Deutschland verliert er über Kiefersfelden bis zu 20 Minuten. Auf der B161 Pasturenstraße, hier steht er zwischen Aurach und Kitzbühel, bis zu 20 Minuten im Stau. Auf der B179 Fernpaarstraße Richtung Vils, hier staut er sich abschnittsweise zwischen Nassereit und dem Grenztunnel Füssen. An der Grenze zu Kärnten braucht ihr weiterhin Geduld bei der Einreise aus Slowenien. Vor dem Karawankentunnel auf der A2 staut er sich Richtung Österreich um bis zu 40 Minuten. In Salzburg, hier verliert ihr auf der A10 Tauernautobahn Richtung Salzburg vor dem Helbersberg-Tunnel bis zu 30 Minuten. In Oberösterreich ist die Unfallstelle auf der A8 Innkreis-Autobahn Richtung Deutschland zwischen Ried und Ort im Innkreis geräumt. Hier verliert ihr dennoch etwa 10 Minuten. In der Steiermark gibt es auf der A9 Pyrn-Autobahn Richtung Slowenien vor dem Kleinalm-Tunnel und dem Gradkorn-Tunnel 1 Blockabfertigung. Auf der S6 Semmering-Schnellstraße Richtung See-Ebenstein, hier kommt es zwischen Kapfenberg und St. Marein nach einem Unfall weiterhin zu Verkehrsbehinderungen. Und in Niederösterreich staute sich auf der B7 Brünnerstraße Richtung Tschechien über Drasenhofen mit bis zu 15 Minuten Zeitverlust.
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3: 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Es ist kurz nach 14 Uhr und der Freitagnachmittag bringt pure Vorfreude auf die freien Tage. Mit den besten Hits lückenlos durch den Arbeitstag und am späten Nachmittag. 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
3: Österreich setzt künftig auf mobile Grenzkontrollen im Hinterland. Innenminister Kahner will Schlepper durch unvorhersehbare Checks stoppen. Außerdem Bluttat im Bus im oberösterreichischen Salzkammergut. Eine Wienerin hat in Bad Gäusern ihre 13-jährige Tochter mit dem Messer attackiert. Und aktuell top geklickt, Sturmalarm und Gewitterfront erfassen ganz Österreich. Eine Kaltfront bringt am Abend heftige Unwetter mit Böen von über 100 km/h.
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3: Der Nachmittagscheck auf OE24. Gewitter und stürmischer Wind ziehen quer über das Land. Die Temperaturen reichen von 16 bis 31 Grad. Am Wochenende erwartet uns dann ein entspannter Sonne-Wolken-Mix. Großer Geduldstest an der Grenze zu Kärnten bei der Einreise aus Slowenien. Vor dem Karawankentunnel auf der A2 hier verliert die Richtung Österreich mittlerweile bis zu 1,5 Stunden. Zudem gibt es in Kärnten zwei neue Sperren. Nach Unfällen auf der A2 Südautobahn Richtung Italien zwischen Reigersdorf und Fachern sowie auf der B110 Plöckenpassstraße zwischen Laas und dem Geilbergsattel. In Salzburg hier verliert sie auf der A10 Tauernautobahn Richtung Salzburg vor dem Helbersbergtunnel weiterhin bis zu 30 Minuten. In Niederösterreich staute sich auf der B7 Brünner Straße Richtung Tschechien über Drasenhofen mit bis zu 20 Minuten plus. In Tirol ist der Milsertunnel auf der A12 wieder frei. Richtung Deutschland verliert sie aber über Kiefersfelden weiterhin bis zu 20 Minuten. Auf der B179 Fernpassstraße Richtung Vils stehen vor dem Grenztunnel Füssen ebenfalls bis zu 20 Minuten Verzögerung an. Und in Wien hier braucht ihr auf der A23 Südosttangente Richtung Inzersdorf zwischen Hirschstetten und dem Knotenprater bis zu 10 Minuten länger.
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0: oder lang. Last Minute angemeldet hat sich auch die Linda aus Bramberg.
1: Hallo?
0: Ja, hallo, ist die Linda dran?
1: Ja.
0: Ja, servus, du, welchen Radiosender hörst du denn?
1: OE24.
0: Ja, super. Hey, richtige Antwort. Du hast jetzt noch dein Last Minute Wochenfinal-Ticket gecheckt.
1: Gut.
0: Linda, wie schaut's aus? Was machst du gerade an diesem Freitag?
1: Ah, ich bin daheim für Arbeit.
0: Ah, hast schon Feierabend?
1: Ja.
0: Ja, cool. So, wenn es klappen sollte am Ende, wen würdest du da mitnehmen nach Ägypten?
1: Ja, mein Freund.
0: Wie schaut's aus? Kennt ihr euch da schon aus? Wart ihr schon mal in Ägypten?
1: Nein, noch nie.
0: Echt? Noch nie? Das wäre jetzt eine Premiere?
1: Ja, das war schon, ja.
0: Aha, okay. Ja, Linda, du, ich drücke dir die Daumen. Vielleicht glaubt es am Ende, gell, am Nachmittag.
1: Danke, ja.
0: Ja, und wir machen weiter mit Super jetzt. Jede Menge gute Laune. Hier ist Nico Santos.

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10: Platz 1.
11: Schwere Unwetter drohen in ganz Österreich. Eine Kaltfront zieht am Abend über das Land. In Oberösterreich sind Sturmböen mit 100 Kilometern pro Stunde möglich. Die Lage beruhigt sich später.
10: Platz 2.
11: Ein Migrantenboot ist an einem Strand in Südspanien gestrandet. Das Boot aus Algerien erreichte direkt die Badebucht La Manga. Urlauber reagierten überrascht. Einsatzkräfte versorgen die Menschen.
10: Platz 3.
11: In Graz verliert die ÖVP wichtige Ressorts. Bürgermeisterin Elke K. nimmt der Partei das Wirtschaftsressort ab. Die FPÖ übernimmt die Agenten. Die KPÖ regiert weiterhin zusammen mit den Grünen.
10: Platz 4.
11: Der Linzer Ex-Bürgermeister Klaus Luger ist freigesprochen worden. Die Staatsanwaltschaft hatte ihm Untreue im Fall des Brucknerhauses vorgeworfen. Das Urteil ist allerdings noch nicht rechtskräftig.
10: Platz 5.
11: Ein Tourist gewinnt Millionen am Flughafen von Las Vegas in den USA. Der Mann hat 10 Dollar in einen Spielautomaten gesteckt. Er knackt den Hauptgewinn von über 3,3 Millionen Dollar.
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13: Das Regen- und Gewitterband arbeitet sich weiter vor. Während die West- und Südhälfte Österreichs bereits unter dichten Wolken liegt und von Schauern getroffen wird, steigt nun auch im Norden und Osten das Gewitterrisiko spürbar an.

0: Achtung vor stürmischen Böen, die lokal sogar die 100 Kilometer pro Stunde Marke knacken können. Die Temperaturen, die spalten das Land. Kühle 16 Grad gibt's im Westen, dafür heiß, schwüle 31 Grad im Südburgenland. In der Nacht klingen die Gewitter langsam ab. Das Wochenende präsentiert sich dann spürbar entspannter mit angenehmen 18 bis 26 Grad und vielen trockenen Abschnitten. Vorsicht in Kärnten. Nach einem Unfall ist die A2 jetzt in beiden Richtungen zwischen Grafenstein und Klagenfurt Ost gesperrt. Unverändert gesperrt bleibt die A2 Richtung Italien zwischen Reigersdorf und Fachern. Gute Nachrichten gibt es von der B110 am Plöckenpass. Die Strecke ist wieder frei. An der Grenze zu Kärnten, hier verliert sie bei der Einreise aus Slowenien vor dem Karawankentunnel auf der A2 Richtung Österreich aktuell bis zu eine Stunde. In Salzburg staute sich auf der A10 Tauernautobahn Richtung Salzburg vor dem Helbersberg-Tunnel weiterhin um bis zu 30 Minuten. In Niederösterreich, hier verliert sie auf der B7 Brünnerstraße Richtung Tschechien über Drasenhofen bis zu 20 Minuten. In Tirol, hier steht ihr auf der B179 Fernpassstraße Richtung Vils vor dem Grenztunnel Füssen bis zu 20 Minuten im Stau. Und in Wien, hier verliert sie auf der A23 Richtung Inzersdorf zwischen Hirschstetten und dem Knotenprater bis zu 10 Minuten.
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0: Ja, schönen Freitagnachmittag. Für die meisten gilt jetzt schon hoch die Hände Wochenende. Für die anderen müssen die vielleicht noch im Büro ein bisschen arbeiten. Macht nichts. Superhits und gute Laune, die gibt's nonstop hier auf OE24. Bina WLAN hier.
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1: Jennifer Lopez featuring David Guetta. Save Me Tonight.

Die Arbeitswoche neigt sich dem Ende zu und die besten Hits, die sorgen hier für lückenlose Wohlfühlmomente. Egal ob unterwegs, im Büro oder daheim. Nonstop, die besten Hits bringen maximale Energie in den späten Freitagnachmittag. Jetzt mit Purple Disco Machine.

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12: Neue Billig-Airline verbindet Santiago mit München. Die Marke Flyzüger Lithia bietet ab Dezember günstige Flüge nach Spanien an. Außerdem, Schülerin zündet eigene Schulbibliothek in Hallein an. Die Polizei hat 2 Jugendliche nach Brandstiftung in Salzburg ausgeforscht. Und aktuell top geklickt, Regierungskoalition einigt sich auf Millionen Dürrehilfe. Die Bundesregierung entlastet Landwirte und fixiert das Klimagesetz 2040.
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12: Das Wetter-Update. Gewitterbereitschaft nun auch im Osten. Achtung vor Sturmböen bei schwülwarmen 16 bis 31 Grad. Das Wochenende bringt dann die ersehnte Wetterberuhigung. Große Erleichterung in Kärnten. Auf der A2 Südautobahn sind sämtliche Unfallsperren im Bereich Klagenfurt wieder aufgehoben. Bei der Anreise aus Slowenien braucht ihr aber noch vor dem Karawankentunnel auf der A2 Richtung Österreich. Allerdings weiterhin Geduld, hier staut es sich noch um bis zu 60 Minuten. In Tirol hat sich der Stau auf der B179 Fernpassstraße Richtung Vils vor dem Grenztunnel Füssen etwas verschärft. In Salzburg steht ihr auf der A10 Tauernautobahn Richtung Salzburg vor dem Helbersberg-Tunnel weiterhin bis zu 30 Minuten im Stau.

0: Österreich braucht sie auf der B7-Brünner Straße Richtung Tschechien über Drasenhofen aktuell bis zu 20 Minuten länger. Und in Wien, hier braucht sie auf der A23 Richtung Inzersdorf zwischen Hirstetten und dem Knotenbrater bis zu 10 Minuten länger.
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dramatische Wende im Streit um die Dürrehilfen. Bei unserer aktuellen Frage des Tages haben sich satte 84% von euch auf oe24radio.at ganz klar für Neuwahlen ausgesprochen, weil die Verhandlungen völlig festgefahren schienen. Doch jetzt die Breaking News. Die Bundesregierung hat den drohenden Koalitionsbruch abgewendet. Wie oe24.at berichtet, steht die Einigung. Für die heimischen Landwirte gibt es ein Hilfspaket von 240 Millionen Euro über gesenkte Sozialversicherungsbeiträge und auch beim Klimagesetz. Und der Umweltverträglichkeitsprüfung haben sich ÖVP, SPÖ und Neos zusammengerauft. Die ganze Top-Story könnt ihr natürlich online nachklicken auf oe24.at.

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7: Platz 1.
8: Die Regierung hat sich auf ein neues Hilfspaket für Bauern geeinigt. Das Paket für die Landwirtschaft umfasst 240 Millionen Euro. Zudem gibt es Kompromisse beim Klimagesetz.
7: Platz 2.
8: Eine Kaltfront bringt schwere Gewitter nach Österreich. Am Abend drohen Unwetter mit Sturmböen von bis zu 100 Kilometern pro Stunde. In Oberösterreich regnet es bereits stark.
7: Platz 3.
8: Die Polizei hat den Brand in einer Schule in Salzburg aufgeklärt. Eine 16-jährige Schülerin hat die Bibliothek im Gymnasium Hallen angezündet. Ein 17-jähriger Bursche hat ihr geholfen.
7: Platz 4.
8: Ein Boot mit Migranten ist an einem Strand in Spanien gelandet. Das Schiff ist direkt vor überraschten Feriengästen im seichten Wasser gestrandet. Die Rettungskräfte versorgen die Ankömmlinge.
7: Platz 5.
8: Der frühere Linzer Bürgermeister Klaus Luger ist freigesprochen worden. Ihm ist Untreue vor einer Vergabe im Brucknerhaus vorgeworfen worden. Das Urteil im Prozess ist noch nicht rechtskräftig.
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10: Der spätere Nachmittag verläuft in vielen Regionen nass und stürmisch. Speziell in Ober- und Niederösterreich, Wien sowie Kärnten und der Steiermark entladen sich kräftige Schauer und Gewitter. Der Westwind bläst teilweise stürmisch durch. Wir messen derzeit zwischen 16 Grad im Westen und bis zu 31 Grad im Osten. Die Unwettergefahr begleitet uns noch bis in den Abend hinein, bevor sich die Lage nach Mitternacht beruhigt. Morgen am Samstag dürfen wir durchatmen. Es bleibt dann weitgehend trocken bei einem freundlichen Mix aus Sonne und Wolken und Werten bis 26 Grad. Wir starten in Vorarlberg. Hier gibt es gleich zwei Sperren nach Unfällen. Auf der A14 Rheintal-Autobahn ist der Fendertunnel Richtung Deutschland gesperrt. Zudem ist die L190 Vorarlberger Straße zwischen Böschling und Frastanz in beiden Richtungen gesperrt. In Wien hier braucht er auf der A23 in beiden Richtungen Geduld.

0: Richtung Hirschstetten verliert er zwischen dem Larbergtunnel und dem Knotenbrater bis zu 15 Minuten. Richtung Inzersdorf, hier steht er zwischen Hirschstetten und dem Knotenbrater bis zu 10 Minuten im Stau. An der Grenze zu Kärnten staute sich bei der Einreise aus Slowenien auf der A2 vor dem Karawankentunnel Richtung Österreich weitern um bis zu 60 Minuten. In Salzburg hier verliert er auf der A10 Tauernautobahn Richtung Salzburg vor dem Helbersberg-Tunnel bis zu 30 Minuten. In Tirol stehen auf der B179 Fernpassstraße Richtung Vils vor dem Grenztunnel Füssen ebenfalls bis zu 30 Minuten Verzögerung an. Und in Niederösterreich staute sich auf der B7 Brünnerstraße Richtung Tschechien über Drasenhofen mit bis zu 20 Minuten Zeitverlust.
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Schönen Freitagnachmittag an diesem 21. August. Ihr hört's UE24. Wir hören gleich einen 80er-Hit von Belinda Carlisle. Die Imagine Dragons sind dran. Vorher noch Sia mit Unstoppable.

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18: Freispruch für Linzer Ex-Bürgermeister Klaus Luger. Das Linzer Gericht hat den früheren Staatschef vom Untreuevorwurf freigesprochen. Außerdem, Kaltfront bringt schwerer Sturmböen nach Österreich. Gewitter mit Windspitzen von über 100 km/h ziehen am Abend über das Land. Und derzeit top geklickt, Bundesregierung einigt sich auf Millionen-Dürrehilfe. Bundeskanzler Stocker verkündet ein Hilfspaket von 240 Millionen Euro für die Bauern.
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20: Nass und teils stürmisch am späten Nachmittag. Bei 16 bis 31 Grad ziehen Schauer durch. Der Samstag startet dann deutlich sonniger und milder. In Wien braucht ihr aktuell Geduld. Auf der Nordbrücke Richtung Zentrum staute sich nach einem Unfall zwischen der Nussdorfer Lände und der B14. Auf der A23 verliert ihr jetzt in beiden Richtungen.

0: jeweils zwischen Hirschstetten bzw. dem Lahrbergtunnel und dem Knotenbrater bis zu 15 Minuten. In Salzburg, hier verliert sie auf der A10 Tauernautobahn Richtung Salzburg vor dem Helbersbergtunnel weiterhin bis zu 30 Minuten und zusätzlich staut es sich jetzt auch ab Kuchl mit bis zu 15 Minuten plus. In Vorarlberg bleibt die A14 Rheintal-Autobahn Richtung Deutschland im Fendertunnel nach einem Unfall gesperrt. In der Steiermark gibt es auf dem A2 Zubringer Graz Richtung Stadt einwärts nach einem Unfall zwischen dem Puchwerk und Graz-Raber Behinderungen. An der Grenze zu Kärnten hat sich der Stau bei der Einreise aus Slowenien vor dem Karawankentunnel auf der A2 Richtung Österreich etwas gelockert, rechnet hier aktuell noch bis zu 45 Minuten Zeitverlust.
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0: Willkommen im großen Finaltag hier auf UE24. Es haben sich sehr viele die ganze Woche lang über qualifiziert. Es geht um einen All-Inclusive Traumurlaub nach Ägypten.
1: Hallo.
0: Ja, Markus, grüß dich. Was machst du gerade am Freitag?
1: Na, jetzt bin ich endlich nach der Arbeit. Fahre ich jetzt mal schnell einkaufen.
0: Die Kinder
1: und die Holde sagen, ich muss was zum Essen holen.
0: Markus, du, ich hoffe, du bist bereit und ich kann dir nur sagen, wir schicken dich nach Ägypten.
1: Ja, schaut mir leid. Ich hab gewonnen. Coolio. Na, die Leute schauen mich gerade an. Mir ist das eigentlich egal.
0: Okay.
1: Die sollen ruhig neidisch sein. OE24 hören. Coolio, wow. Ey, da jetzt weiß ich nicht, was ich machen soll. Wo soll ich hier? Links, rechts, geradeaus?
0: Habe ich dich jetzt erwischt?
1: Na, was hast du?
0: Also, Markus, Du hast jetzt gerade diesen Traumurlaub gecheckt, ja, nach Ägypten.
1: Wow. Na, weißt du, wenn es immer nur so, ich sage mal, Kleinigkeiten, manchmal gewinnst du ab und zu und auf einmal kommt wirklich ein Boom. Und mit meiner Arbeit eh schon gesagt, Herr Schatzi, was ist, wenn wir es wirklich gewinnen? Okay, Schatzi, jetzt warte mal ab, weißt du, sage ich ja, aber ich vibriere schon, ich weiß selber nicht, weißt du, und den ganzen Tag und auch jetzt, als ich unterwegs war mit dem Roller, ich habe die ganze Zeit OE24 eingeschalten mit dem Kopfhörer, weil, in der Hocken habe ich den ganzen Tag den Kopfhörer drin. Verdammt, bin ich froh, dass ich habe ja erst geglaubt, meine Wurst unterwegs, wo ich weiß, dass ich mit dem Roller fahre. Dann haben wir gedacht, na, warte, die packen wir mal rechts rein und dass das du bist, mit denen hätte ich jetzt nicht gerechnet.
0: Nochmals Gratulation an den Markus aus Wien. Er hat sich diese Woche den All-Inclusive Traumurlaub für zwei Personen nach Ägypten von ETI gecheckt.
2: Michael Patrick Kelly, Run Free.
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13: Platz 1.
14: Die Bundesregierung einigt sich auf ein Hilfspaket für die Landwirtschaft. Die Bauern erhalten Unterstützung von über 200 Millionen Euro. Zudem steht der Klimafahrplan fest.
13: Platz 2.
14: Ein Flüchtlingsboot strandet an einem Badestrand im spanischen La Manga. Die algerischen Insassen sind direkt vor Feriengästen an Land gegangen. Einsatzkräfte versorgen die Menschen vor Ort.
13: Platz 3.
14: Eine 16-Jährige hat die Bibliothek ihrer Schule im Salzburger Hallen angezündet. Die Polizei hat die verdächtige Schülerin ausgeforscht. Ein 17-jähriger Komplize ist geständig.
13: Platz 4.
14: Eine Kaltfront zieht mit schweren Unwettern über Österreich. Die Experten warnen vor kräftigen Gewittern und Windspitzen von 100 Kilometern pro Stunde. Oberösterreich ist besonders betroffen.
13: Platz 5.
14: Prinz Harry verliert seinen Rechtsstreit in London. Der Royal und seine Mitkläger müssen nun 11 Millionen Euro an Prozesskosten zahlen. Der beklagte Zeitungsverlag hat diesen Schritt gefordert.
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15: Ein stürmischer und gebietsweise nasser Feierabend erwartet uns. In Nordtirol, Salzburg, Oberösterreich und im Wiener Raum zieht die Gewitterfront mit Sturmböen zwischen 60 und 90 km/h durch. Auch Starkregen und Hagel sind stellenweise dabei. Wo es noch trocken ist, halten sich die Werte bei schwülen 16 bis 31 Grad. In der Nacht ziehen dann die Unwetter ab und die Temperaturen, die sinken auf 20 bis 9 Grad. Der Blick auf das bevorstehende Wochenende macht Freude. Sowohl der Samstag als auch der Sonntag bringen dann wieder feinen Sonnenschein und angenehme 18 bis 26 Grad. In der Steiermark auf dem A2 Zubringer Graz kommt es Richtung Stadt einwärts nach einem Unfall zwischen dem Puchwerk und Graz-Raber weiterhin zu Behinderungen. In Wien hat sich die Lage etwas entspannt. Der Unfall auf der Nordbrücke ist geräumt und auch auf der A23 Richtung Hirschstetten rollt es wieder frei. Richtung Inzersdorf verliert es aber noch zwischen Hirschstetten und dem Knoten Prater weiterhin bis zu 15 Minuten. In Vorarlberg hier bleibt die A14 Rheintal-Autobahn Richtung Deutschland im Pfändertunnel nach einem Unfall gesperrt. In Salzburg hier verliert sie auf der A10 Tauern-Autobahn Richtung Salzburg vor dem Helbersberg-Tunnel bis zu 30 Minuten und zusätzlich ab Kuchl bis zu 15. An der Grenze zu Kärnten hier staut sie sich bei der Einreise aus Slowenien auf der A2 vor dem Karawankentunnel Richtung Österreich weiterhin um bis zu 45 Minuten. Und in Tirol stehen auf der B179 Fernpassstraße Richtung Vils vor dem Grenztunnel Füssen bis zu 30 Minuten Verzögerung an.

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3: Schönen Freitag, es ist kurz nach 17 Uhr, die Arbeitswoche ist geschafft. Ab sofort regiert dann das Wochenende. Der beste Sand für die Fahrt nach Hause mit allen wichtigen Infos für den Abend. Und natürlich die Superhits hier am Stück, die stehen bereits. Wir starten diese Stunde mit Katy Perry.
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0: Letzte Stunde war es dann soweit. Wir haben einen Gewinner für diese Woche. Der kommt aus Wien. Der Markus hat sich die Reise nach Ägypten gecheckt von ETI.
1: Leon, ich kann euch eins nur sagen, OE24 ist wirklich ein Weltradiosender. Ich habe jetzt auch gewonnen, wirklich die Urlaubsreise nach Ägypten. Ich werde meine Verlobte mitnehmen. Ich werde so einen Spaß haben. Ich werde hoffentlich, ich weiß nicht, ob es dort unten OE24 gibt, aber ich werde es probieren zum Streamen. Aber Leon, ich sage euch eins, meldet euch an und bitte hört jeden Tag OE24. So wie es ich tue, ich habe es geschafft und OE24 hat mir dafür gedankt und ich bedanke mich bei diesem Radiosender, dass es ihn überhaupt gibt.
0: Nochmals Gratulation an den Markus aus Wien und ihr möchtet auch einen All-Inclusive.

Traumurlaub für zwei nach Ägypten von ETE. Mitmachen! Nächste Woche geht's dann wieder los. Das heißt, ihr müsst auf jeden Fall bereit sein. Wenn wir euch dann anrufen und fragen, welchen Radiosender hörst du mit OE24 antworten und dann landet ihr schon im Lostopf beziehungsweise checkt euch dann das Wochenfinalticket für den Freitag. Also ich drücke euch wie immer die Daumen, meldet euch an, die Adresse dazu oe24radio.de.

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16: Heftige Gewitterfront bringt Sturmböen nach Österreich. Eine Kaltfront zieht am Abend mit Windspitzen von über 100 km/h über das Land. Außerdem Schülerin zündete eigene Schulbibliothek in Hallein an. Die Polizei hat eine 16-Jährige nach einem Brandanschlag in Salzburg entlarvt. Und derzeit top geklickt, Regierung schnürt 240 Millionen Paket für Landwirte. Die Koalition hat sich auf Dürrehilfen und das Klimaziel 2040 geeinigt.
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16: Feierabend mit Sturm- und Gewittergefahr bei Tagestemperaturen von 16 bis 31 Grad. Wird es stellenweise nass, das Wochenende belohnt uns aber mit Sonne und milden 26 Grad. In Tirol gibt es zwei Verzögerungen im Bereich Innsbruck. Auf der A12 Inntal-Autobahn, hier verliert sie Richtung Arlberg, zwischen Innsbruck-Amras und Zürl-Ost bis zu 20 Minuten. Auf der A13 Brenner-Autobahn, also Richtung Innsbruck, staut sie sich zwischen Schönberg und Innsbruck-Süd um bis zu 15 Minuten. In der Steiermark gibt es auf der A2 Südautobahn Richtung Wien vor dem Kalcher Kogeltunnel Blockabfertigung

0: mit bis zu 20 Minuten Zeitverlust. In Salzburg, hier verliert sie auf der A10 Tauernautobahn Richtung Salzburg vor dem Helbersberg-Tunnel weiterhin bis zu 30 Minuten und ab Kuchl bis zu 15 Minuten. Und an der Grenze zu Kärnten, hier steht er bei der Einreise aus Slowenien auf der A2 vor dem Karawankentunnel Richtung Österreich bis zu 45 Minuten im Stau.
1: Holly Humberstone, to love somebody.
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So klingt der gute Laune-Hit von Jason Mraz mit I'm Yours. Gleich am Start ein 80er-Hit von Sandra mit In the Heat of the Night. Die Bloodhound Gang mit dabei. Vor allem jetzt noch Kamrads.

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9: Platz 1.
10: Die Bundesregierung einigt sich auf ein großes Hilfspaket. Betroffene Bauern erhalten über 200 Millionen Euro Unterstützung. Auch ein verbindlicher Klimafahrplan ist vereinbart worden.
9: Platz 2.
10: Ein Migrantenboot landet an einem Badestrand in Spanien. Männer aus Algerien sind vor den Urlaubern an Land gegangen. Einsatzkräfte haben die Ankömmlinge bereits medizinisch versorgt.
9: Platz 3.
10: Eine Schülerin hat ihr eigenes Gymnasium in Salzburg angezündet. Die 16-jährige Jugendliche schweigt bisher zu ihrem Motiv. Ein 17-jähriger Komplize hat die Tat bereits gestanden.
9: Platz 4.
10: Eine schwere Kaltfront zieht aktuell über ganz Österreich. Die Unwetter bringen kräftige Gewitter und schwere Sturmböen. In der zweiten Nachthälfte beruhigt sich die Wetterlage wieder.
9: Platz 5.
10: Die FIFA verhängt harte Strafen gegen Argentiniens Fußballer. Nach Randale wird Leandro Paredes für 10 Spiele gesperrt. Auch andere Spieler sowie der Verband müssen hohe Strafen zahlen.
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12: Speziell von Niederösterreich über Wien bis zum Semmering bläst der Wind weiterhin stürmisch und letzte Gewitterzellen, die ziehen durch. Erst nach Mitternacht klingen die Schauer weitgehend ab und der Wind lässt nach. Es kühlt auf 20 bis 9 Grad ab und morgen am Samstag erwartet uns ein richtig schöner Tag. Die Sonne zeigt sich immer wieder, Regenschauer bleiben die Ausnahme und die Temperaturen erreichen angenehme 18 bis 26 Grad. Auch der Sonntag präsentiert sich überwiegend freundlich. In Tirol, hier gibt es 2 Verzögerungen im Bereich Innsbruck. Auf der A12 Inntal-Autobahn verliert die Richtung Arlberg zwischen Innsbruck-Amras und Zierl-Ost bis zu 20 Minuten. Auf der A13 Brenner-Autobahn Richtung Innsbruck staute sich zwischen Schönberg und Innsbruck-Süd um bis zu 15 Minuten. In der Steiermark gibt es auf der A2 Süd-Autobahn Richtung Wien vor dem Kalcher-Kogeltunnel Blockabfertigung mit bis zu 20 Minuten Zeitverlust. In Salzburg, hier verliert sie auf der A10 Tauernautobahn Richtung Salzburg vor dem Helbersberg-Tunnel weiterhin bis zu 30 Minuten, ab Kuchl sind es 15. Und an der Grenze zu Kärnten, hier steht ihr bei der Einreise aus Slowenien auf der A2 vor dem Karawankentunnel Richtung Österreich bis zu 45 Minuten im Stau.
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schönen Freitag mit OE24 an diesem 21. August 2026. Wir hören gleich einen Superhit von Taylor Swift mit Style. Vor allem jetzt auch noch die Lost Frequencies mit The Feeling.

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17: Millionenstrafe für Prinz Harry nach Prozessniederlage. Ein Gericht in London verdonnert den Royal zu 11 Millionen Euro Verfahrenskosten. Außerdem Linzer Kühltürme im Verdacht nach Legionellen-Todesfällen. Die AGES prüft nach 3 Toten in Oberösterreich kontaminierte Kühlanlagen. Und derzeit top geklickt, Koalition beschließt 240 Millionen Euro für Dürrehilfe. Die Bundesregierung entlastet Landwirte und hält am Klimaziel 2040 fest.
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1: Stürmischer und gewitteriger Abend bei Abkühlung auf 20 bis 9 Grad in der Nacht. Das Wochenende bringt dann auf jeden Fall super Ausflugswetter mit viel Sonne und bis zu 26 Grad. In Tirol bleibt die Lage rund um Innsbruck noch angespannt. Auf der A12 Inntal-Autobahn hier verliert sie Richtung Arlberg zwischen Innsbruck-Amras und Zierl-Ost bis zu 20 Minuten. Auf der A13 Brenner-Autobahn Richtung Innsbruck, hier staut es sich noch zwischen Schönberg und Innsbruck-Süd. In der Steiermark gibt es auf der A2 Süd-Autobahn Richtung Wien vor dem Kalcher-Kugeltunnel Blockabfertigung. In Salzburg, hier braucht sie auf der A10 Tauern-Autobahn Richtung Salzburg vor dem Helbersberg-Tunnel bis zu 30 Minuten. Und an der Grenze zu Kärnten staute sich bei der Einreise aus Slowenien auf der A2 vor dem Karawankentunnel Richtung Österreich.
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3: Baby Rexha, New Religion.
4: New Religion.
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1: Und hier ist schon der nächste gute Laune.

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4: Platz 1.
5: Die Bundesregierung einigt sich auf ein großes Hilfspaket. Betroffene Bauern erhalten über 200 Millionen Euro Unterstützung. Auch ein verbindlicher Klimafahrplan ist vereinbart worden.
4: Platz 2.
5: Ein Migrantenboot landet an einem Badestrand in Spanien. Männer aus Algerien sind vor den Urlaubern an Land gegangen. Einsatzkräfte haben die Ankömmlinge bereits medizinisch versorgt.
4: Platz 3.
5: Eine Schülerin hat ihr eigenes Gymnasium in Salzburg angezündet. Die 16-jährige Jugendliche schweigt bisher zu ihrem Motiv. Ein 17-jähriger Komplize hat die Tat bereits gestanden.
4: Platz 4.
5: Eine schwere Kaltfront zieht aktuell über ganz Österreich. Die Unwetter bringen kräftige Gewitter und schwere Sturmböen. In der zweiten Nachthälfte beruhigt sich die Wetterlage wieder.
4: Platz 5.
5: Die FIFA verhängt harte Strafen gegen Argentiniens Fußballer. Nach Randale wird Leandro Paredes für 10 Spiele gesperrt. Auch andere Spieler sowie der Verband müssen hohe Strafen zahlen.
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7: Speziell von Niederösterreich über Wien bis zum Semmering bläst der Wind weiterhin stürmisch und letzte Gewitterzellen, die ziehen durch. Erst nach Mitternacht klingen die Schauer weitgehend ab und der Wind lässt nach. Es kühlt auf 20 bis 9 Grad ab und morgen am Samstag erwartet uns ein richtig schöner Tag. Die Sonne zeigt sich immer wieder, Regenschauer bleiben die Ausnahme und die Temperaturen erreichen angenehme 18 bis 26 Grad. Auch der Sonntag präsentiert sich überwiegend freundlich.
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0: 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Felix Jähn, Cry.
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3: Jennifer Lopez featuring David Guetta. Save Me Tonight.

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4: Taylor Swift, Opelite.
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2: Teddy Swims, Mr. Know-It-All.

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1: Harry Styles, American Girls. American Girls.

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